0: Ja, doch.
1: Ja, das ist
0: doch. Komm so, Kiosnaro. Kiosnaro. Ah, Tatjana.
2: Was sie na?
0: Ja. Tschüss.

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